und baldige Besserung. Viel Kraft und Energie für eine baldige Genesung. Und ich hoffe natürlich, dass ich Sie über meine 2 Stunden etwas aufmuntere, liebe Hörer.

Kommen Sie, verzeihen Sie, ich kenne Sie. Herzliche Glückwünsche zum Geburtstag für alle unsere Hörerinnen und Hörer, die im Monat Mai ihren Geburtstag feiern. Viel Freude, viel Gesundheit und viel Glück für das kommende Jahr. Liebe Erika, ich habe hier auch ein Geburtstagslied für dich und für alle, die im Mai ihren Geburtstag feiern.

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Das kam von den Geschwistern Rosi und Erika. Der Mai, wie schon erwähnt, liebe Hörer, ist für unsere Station sehr, sehr wichtig. 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

Heute kommen die Engel auf Urlaub nach Wien. Dann habe ich noch hier die nächsten deutschen Sendungen, liebe Hörer. So, wenn Sie ein Stück Papier und ein Bleistift zur Hand haben oder einen Kugelschreiber, dann schreiben Sie sich das bitte auf. Und zwar am kommenden Montag, den 11. Mai, den mache ich, liebe Hörer. Am Dienstag, den 12. Mai, der ist mit Wolfgang und das ist jeweils abends von 19 bis 20 Uhr. Dann am Donnerstag, den 14. Mai, der ist mit Dieter von 9 bis um 11 Uhr.

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Ja, ein Prosit der Gemütlichkeit. Das waren alte Kirmeslieder. Die kannten Sie bestimmt und sind auch sehr gut zum Mitsingen. 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

Nimm uns mit, Kapitän, auf die Reise. Der nächste Tanz der German Speaking Society Yarra Valley ist im St. Patrick's Community Center, Jones Street in Lilydale, und zwar am 16. Mai. 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

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Und ich glaube auch, Sie wissen genau, wer das gesungen hat. Semino Rossi. Ja, jetzt, ich möchte Sie gerne nochmal daran erinnern, an all die Sachen, die ich vorher schon erwähnt hatte, liebe Hörer. Mich können Sie anrufen hier im Studio, 9415-1923. Dann haben wir vorher angesagt, der Muttertag am 10. Mai. Und ich hoffe, Sie feiern das mit Ihrer ganzen Familie, Kinder, Enkelkinder, Großmutter, Großopa. Am 16. Mai ist die Liedertafel Arion, ist das Konzert im Club Tivoli um 2 Uhr Nachmittag. Am 30. Mai ist der Laternenlauf der Dreifaltigkeitsgemeinde in der Stadt. Und vom 8. bis zum 27. Mai gibt es die deutschen Filme im Palais Cinema. Und die können Sie natürlich über das Internet erreichen, liebe Hörer.

Diese Rosen sind für dich. Für dich, liebe Mamachi. Das war unser letztes Muttertagslied. Ja, meine nächste Donnerstagssendung, liebe Hörerinnen und Hörer, ist am 4. Juni von 9 bis 11 Uhr morgen. Und vorher habe ich noch Montag, den 11. und Montag, den 18. Mai von 19 bis 20 Uhr. Das wär's für heute, liebe Hörerinnen und Hörer. Tschüss, bis zum nächsten Mal. Grüßt Sie, Ihr Rudi, und herzlichen Glückwunsch zum Muttertag.